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Hiermit kommt das von unserem Programm «Wat sagt die Bibel?» zum Ende. 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Und hier wird nie in der Bibel lernen können. Nun verabschiedet mich von euch und wünsche euch Gott seinen richtigen Sehen. Auf Wiederhören.

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1: Unser Vater im Himmel, geheiligt werde dein Name, dein Reich komme, dein Wille geschehe, wie im Himmel, so auf Erden. Unser tägliches Brot gib uns heute, und vergib uns unsere Schuld, wie auch wir vergeben unser Schuldigern. Und führe uns nicht in Versuchung, sondern erlöse uns von dem Übel. Denn dein ist das Reich, und die Kraft, und die Herrlichkeit, in Ewigkeit. Amen.

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So wird bedunkelt, Lech und Reu, Dienstag nächste Weg, den 12. 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So wird bedunkelt, 30% Uitsicht für Regen, Lech und 5. 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
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Deswegen kann ich im vollen Vertrauen bekennen, der Herr halbt, und ich brauche mich für nichts und für keinen Verste. 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
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Der Herr ist mein Hort. Mir wird das an nichts fehlen. Er bringt mich auf die reine Weide, und lass mir um frischen Wasser Ruhe. Er schafft meine Seele neue Kraft. 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Und wenn ich auch durch den düsteren Tal im Todesschatten gehe, fährst ich kein Angelegt, denn du bist bei mir. Dein Stock und deine Stadt sind mein Trost. Du magst für mich einen Wachreit, so dass meine Feinde dort seine. Du schützt mir Eil auf dem Kopf. Mein Koffel rennt über. Sicher wird deine standhafte Leib mit mir sein, solange ich lebe, und ich will immer in dem Herrn sein Haus wohnen bleiben. 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Sorgt so, dass ihr im Leben nicht jitzig werdet. Seid zufrieden mit dort, was ihr habe, weil es Gott gesagt hat, ich will sie nicht verloten und nicht versiehen. So dass sie im Vertrauen sein können, der Herr ist mein Halber, ich will mich nicht fürchten. 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Deswegen kann ich im vollen Vertrauen bekennen, der Herr halbt, und ich brauche mich für nichts und für keinen Fürchten. Was kann mir ein Mensch andeuten? 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
2: Die tiefe Bedeutung des Liedes, wenn Friede mit Gott, besser verstehen zu können, ist es hilfreich, das Leben des Autors und die Umstände, in denen er das Lied schrieb, näher zu betrachten. Als angesehener Geschäftsmann und enger Vertrauter des Predigers Moody investierte Horatius Beffett einen Großteil seines Vermögens in einen Grundbesitz am Ufer des Lake Michigan. Während eines Großbrandes in Chicago wurde sein gesamter erworbener Besitz zerstört. Ihm blieb seine liebe Familie und die Freudigkeit am Gott dienen. Um Gottes Wort zu verbreiten, entschloss er sich dazu, mit seiner Frau und den 4 Töchtern nach Großbritannien zu fahren, um Moody und Sankey auf einer Missionsreise zu unterstützen. Aufgrund eines plötzlich eingetretenen geschäftlichen Zwischenfalles ließ er seine Frau mit den Töchtern die Schiffsreise im November 1873 alleine antreten, wobei er einige Tage später nachzureisen gedachte. Nahe dem europäischen Bestimmungsort sank das Schiff nach Zusammenstoß mit einem anderen Schiff innerhalb von 12 Minuten. Dieses tragische Unglück überlebte nur die Mutter der Familie. Die 4 Töchter ertranken. Spafford, der von dem Unglück bereits erfahren hatte, erhielt einige Tage später von seiner Frau ein Telegramm mit dem Inhalt "Saved alone", was so viel heißt als "Einzige gerettet". Daraufhin machte er sich sofort auf die Reise, um mit seiner Frau den Schmerz zu teilen. Er ließ sich an die Unglücksstelle fahren, wo seine Kinder ertrunken sind. Dort angekommen, verfiel er nicht in hoffnungslosen Kummer und Schmerz, sondern suchte seine einzige Hilfe bei Gott und schrieb den Text für das einen so tiefen inneren Frieden ausstrahlende Lied "Wenn Friede mit Gott". Der Autor suchte seinen Trost allein in dem wunderbaren Erlösungswerk Christi, das ihn trotz aller äußeren Umstände zufrieden stimmte und er ausrufen konnte: mir ist wohl in dem Herrn. Der Familienvater hat in den schweren Lebenssituationen bewiesen, welche eine tiefe Geborgenheit Menschen in Gott finden können. Möge diese Begebenheit auch uns dazu anspornen, alle Zeit den Trost und Frieden bei unserem himmlischen Vater zu suchen.

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In der Bibel steht, dass alle Menschen Vergebung von Gott brauchen. Und du auch. Willst du noch länger mit deiner Schuld rumrennen? Oder willst du endlich froh und glücklich werden? Gott wacht auf dich. Du musst ihm deine Schuld betanen. Und in der Bibel ist ein sehr schöner Vers. Der steht in 1. Johann 1:9. Wenn wir unsere Sünde betanen, so ist er treu und gerecht, dass er uns die Sünde verjährt und uns reinigt von aller Ungerechtigkeit. 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Und weißt du, wer jene Schuld betont, die ich vor Gott habe? Die hat betont sein Sohn, Jesus Christus. Weil er die Menschen so gut ist und hat alle Sünde aller Menschen auf sich genommen und ist ab dem Kreuz gestorben und wurde vom Tod abgestorben. Gott hat alles getan, damit er in deine Sünde vergeben kann und du richtig glücklich wirst. Wacht nicht, red mit ihm im Gebet und sei ihm alles, was du ab dem Hut hast.

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1: Die Glock ist nie 5, mit 14 Minuten.
2: I like the story of how God chose David to be the king of Israel. 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
3: That's right, man looks on the outside, but God sees us from the inside. Do you ever feel worried about the way you look on the outside? 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Maybe you wish you were taller or you had a different hair color. Remember this, it's not how you look on the outside that matters, it's how you look on the inside that counts. In the Old Testament, in the book of 1 Samuel chapter 16, verse 7, it says, "For the Lord does not see as man sees, for man looks at the outward appearance, but the Lord looks at the heart." 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So how do you know when they're just right?" "I set a timer for just under 8 minutes," said Mom. "I bet you never knew boiling eggs was so complicated, did you?" "I had no idea," Ryan said as he buttered the toast. "If only you had X-ray vision so you could see inside the shell." 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"Imagine that. All my food would turn out perfectly every time." "Yeah, no more burnt turkeys," Ryan said. People were always teasing Mom about the time she overcooked the Thanksgiving turkey. 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Swiftly, Mom spooned the eggs into 2 egg cups. "Well, here it is, the moment of truth," she grinned. "Let's see how they turned out." 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"Not too runny, not too hard. Just perfect for dunking your toast in." 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"This morning I was reading the story of how God chose David from all of Jesse's sons." "I love that story," said Ryan. "David was the youngest, wasn't he?" "That's right," said Mom. "And he wasn't even included in the lineup. 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But God doesn't miss a single thing. One by one, all of Jesse's sons came parading before Samuel, strong and tall and handsome, but not one of them fit the bill. 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He was looking straight into their hearts." 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"God has X-ray vision." "Exactly," Mom said with a laugh. "God sees beyond our exterior, what we look like on the outside. His eyes see our hearts and whether they've been made clean by Jesus." Well, how about you? Do you worry about the way you look sometimes? Do you compare yourself to others who seem taller or thinner or have better clothes? We live in a world that places so much value on appearance, but that's not what matters to God. He's interested in our hearts. That's why he sent his son Jesus to die for us. 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
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Eins von Davids seine Psalme: Der Herr ist mein Hort, mir wird das an nichts fehlen. Er bringt mich auf die reine Welt und lässt mich am frischen Wasser ruhen. Er schafft meine Seele neue Kraft. Er lädt mich auf die rechte Wege, um seine Namen seine zu halten. Und wenn ich auch durch den düsteren Tal im Todesschatten gehe, fährst ich kein Angelegen, denn du bist bei mir. Dein Stock und deine Stadt sind mein Trost. Du magst für mich einen Waschreit, so dass meine Feinde dort seine. Du schützt mir Eil auf dem Kopf, mein Koffel rennt über. Sicher wird deine standhafte Leib mit mir sein, solange als ich lebe, und ich will immer in dem Herrn sein Haus wohnen bleiben. 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Sorgt so, dass ihr im Leben nicht jitzig wurde. Seid zufrieden mit dort, was ihr habe, weil Gott gesagt hat, ich will euch nicht verloten und nicht versiehen. So, dass ihr im Vertrauen sein könnt, der Herr ist mein Halber, ich will mich nicht verstehen. Was können Menschen mir andeuten? Kann ich auch sagen, die drehende Herd wurde meinem Glauben nicht andeuten? Eine andere Übersetzung sagt das so: Seid nicht hinterher um Geld, sondern seid zufrieden mit dem, was ihr habt. Denn Gott hat uns versprochen, niemals war ein Jünd verloren. Ich war für Jünd sorgen, dass der Jünd an nichts fehlt. Deswegen könnt ihr im vollen Vertrauen bezahlen, der Herr halt, und ich brauche mich für nichts und für keinen Verste. Was kann mir ein Mensch andeuten? 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
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Und mit der will ich mich nun verabschieden. Gott mit euch.

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